Ich habe mir eine Sonnenlampe Ladies von Sie, Arijit Singh, die Stimme mit ihr Lied. Das Lied der Liedkar war Prashant Pandey und das Sangeet diente Ram Sampath. Schauten wir uns das nächste Mal an. Wir hören die Parampara Tandon Stimme von Do Pati. Das Lied wurde von Kausar Munir und das Sangeet von Sajid Parampara geschrieben.